So, gleich mache ich auch ein bisschen Pause, ne? Also, wie ihr seht bei uns, ups, da geht nichts mehr. Ich weiß auch nicht, woher der Server kommt. Auf jeden Fall ist er komplett kaputt. Der ganze Server ist runtergefahren. Wir machen natürlich auch ein bisschen Feierabend gleich, ne? Ich will noch ein bisschen Spaß haben, mich ein bisschen erholen, weil ich habe ja so viel gebrasselt wieder, ne? Auch im Garten. Also, wir machen das so. Genau, noch ein bisschen Musik und dann ein paar Reportagen rein und dann sagt das Radio TV München-Gladbach auch erstmal für diese Woche Schluss und dann arbeiten wir an den neuen Radio-Chat, der kommt. Das dauert auch natürlich so ein bisschen, ne? So 1 bis 2 Wochen. Aber dann sind wir wieder da, komplett auf unserem Server, weil der andere Chat ist ein Fremdserver und der ist irgendwie richtig platt. Tot. Ach, schade.

0: So, jetzt kommt eine Gruppe, die ist richtig gut, ne? Die machen tolle Musik. Chapter 7, Gebein vor lauter Glück. Megastimme. Die machen das einfach. Cool.
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0: Über 72.000 Liegen und Schirme warten hier auf die Touristen. Vor allem Deutsche kommen seit Jahrzehnten. Die Urlaubsmaschinerie hat sich perfekt an sie angepasst.
1: Deutscher Gast ist ganz einfach. Sauberkeit, Essen und Strand. Das ist das Ganze, was die verlangen. Mehr wollen die Gäste nicht.
0: Sehen und gesehen werden. Körperkult ist typisch Rimini.
2: Das ist das einzige Fitnessstudio direkt am Strand in Europa.
0: Doch Rimini will nicht mehr nur ein Badeort sein. Kultur- und Naturidyll soll neue Touristengruppen anlocken.
3: Das ist ja total was anderes jetzt. Also beim nächsten Kommen werden wir mehr ins Inland gehen.
0: Die junge Generation sucht in Rimini vor allem eines: Party und Spaß.
4: Gut aussehend, muskulös, leicht tätowiert. Ich würde sagen, mit Rimini alles richtig gemacht.
0: Rimini, Comeback einer Urlaubslegende.

0: Ciao, ich bin Luigi Vannucci, die Perle de Adria.
1: In der vierten Standreihe befindet sich Luigis kleine Pension, die grüne Perle. Und ja, hier spricht man Deutsch. Ein Grund, warum sein Hotel jeden Sommer ausgebucht ist. Luigi, sein Bruder und sein Sohn haben sich von Anfang an auf die Deutschen eingestellt.
2: Ist ein Unterschied unter uns gesagt zwischen Tag und Nacht, weil ein italienischer Gast Probleme ohne Ende. Deutscher Gast ist ganz einfach. Sauberkeit, Essen und Strand. Das ist das Ganze, was die verlangen. Mehr wollen die Gäste nicht.
1: So einfach ist Luigis Erfolgsrezept. In den 50ern entdeckten die Deutschen das Dolce Vita in Rimini. In den 80er Jahren geriet es als Teutonengrill dann vorübergehend in Verruf. Die Deutschen blieben weg. Jedoch nicht in Luigis Familienbetrieb.
3: Den Deutschen muss immer alles sehr heiß serviert werden. Nur dann schmeckt es ihnen. Sie mögen unsere Lasagne, Tagliatelle, Cannelloni. Im Grunde alles, was typisch für die regionale Küche ist. Früher war das anders. Da verlangten sie nach Kartoffeln, nach deutschen Gerichten. Aber jetzt haben sie sich daran gewöhnt. Jetzt lieben sie das romagnolische Essen.
1: Luigi hat seine Gäste nicht nur kulinarisch erzogen.
4: Hey, schmusen ist verboten hier.
5: Komm, kannst du mit mir schmusen?
4: Ja, mit mir nicht.
6: Ah. Ciao, Luigi.
4: Ciao. Wie geht's? Früher war es so, ne? Die deutschen Mädchen waren 3 Wochen hier früher, sondern die erste Woche haben schon geweint, wir wollen nicht nach Hause, wir wollen nicht nach Hause. Ne? Die haben, es war eben so. Viele von diesen Mädchen kommen immer noch. Mit eigener Familie natürlich, ne? Aber bleibt unter uns, was gewesen ist, gewesen. Das ist eine Geschichte, wo der Mann weiß nicht davon. Noch nicht. Bis jetzt, zum Glück.
7: Er war der größte Casanova von der ganzen Welt. Mit seinen Küssen fing das Glück im Unglück an.
1: Für Luigis Sohn ist das Hotel sein Zuhause. Hier ist er aufgewachsen. Viele Gäste kennt er seit seiner Kindheit.
8: Ich mag es, dass die Leute sich bei uns wohlfühlen und immer wieder kommen wollen. Manche befürchten, dass das Hotel irgendwann schließt und fragen mich, wirst du das Hotel weiterführen? Aber ich weiß es noch nicht. Mal sehen.
1: Die Fußstapfen sind groß. Für Luigi ist der Familienbetrieb mehr Berufung als Beruf. Seine Gäste schätzen, dass hier alles beim Alten bleibt. Viele buchen jedes Jahr sogar das gleiche Zimmer.
2: Deutsche Touristen, was in Regionen kommen, wenn sie zu mir kommen, die wissen schon, was denen erwartet. Das Lokal ist 60 Jahre alt, das ist klar, ich habe nicht das modernste Hotel.
1: Aber genau das finden die Deutschen charmant. Die alte Liebe zu Rimini aus den 50ern. Luigi ist die Seele des Hotels. Schon als Junge erkannte er das touristische Potenzial der Region.
2: Regione war geschwärmt von Deutschen. 80er Jahrgang, 70er und 80er Jahrgang. Deswegen, wenn ich die Schule beendet habe, hat mein Papa gesagt, schau mal, wie viele Deutsche nach Regione kommen. Warum fährst du nicht nach Deutschland, um die Sprache zu lernen? Ne? Und so ist das passiert praktisch. Ne?
1: In den Wirtschaftswunderjahren entdeckten die Deutschen erstmals ihre Liebe zu Italien. Rimini war mit dem Auto in nur wenigen Stunden erreichbar. Sonne, Strand, Pasta und Pizza. Nicht mehr und nicht weniger. So sah damals der perfekte Urlaub aus. Und für viele hat sich das bis heute nicht geändert. Auch Familie Manger mit Oma und Opa macht sich auf den Weg zu ihrem Strandabschnitt. Sie wollen sich zu den rund 80.000 anderen Touristen gesellen. Jeder davon mit eigener Liege. Denn in den sogenannten Bagni, den Strandbädern, ist das Pflicht. Einfach aufs Handtuch legen. Auch im Bagno 136 streng verboten.
9: Hallo, buongiorno, buongiorno, hallo,
10: buongiorno,
9: hallo,
11: buongiorno, buongiorno. Alles gut, ne?
10: Alles prima.
11: Heute wenig Sonne, aber komm später, ja, ja.
10: Hoffentlich.
11: Gut, ciao.
10: Ciao. Ciao.
12: Also da sind viele Stammkundschaften eben. Und das ist eben das Schöne. Du gehst dann abends hin oder kommst von der Stadt, setzt dich dann hin, dann sprichst du mal mit dem, sprichst mit dem. Ach, ach, wieder da und schön. Oder na, hat sich nichts verändert oder so, sieht genauso noch so aus.
13: Es haben sich sogar Freundschaften entwickelt.
12: Ja, also echt schön.
1: Drei Generationen und für alle ist Rimini der perfekte Urlaubsort. Oma, Opa und Tochter kommen seit über 20 Jahren hierher. Der Schwiegersohn und die Enkel sind seit 4 Jahren dabei. Was ihnen am besten gefällt, das ist für Hertha ganz klar.
13: Hauptsächlich die Liegen. Die Liegen, ja, die mieten wir am Anfang für die Zeit, wo wir eben hier sind. Und die sind immer für uns da. Falls, wenn jemand drauf liegt, muss der runter. Und das finde ich halt das Schöne, weil in Spanien musst du um 5 oder 6 Uhr die Handtücher auflegen, dass du überhaupt einen Liegeplatz hast. Und das ist halt das Schöne hier, du hast immer deine Liege.
1: Nicht nur Deutsche, auch viele Italiener machen hier Urlaub. Der ein oder andere Kulturaustausch gehört natürlich fest zum Pflichtprogramm.
14: Das ist wie eine große Familie. Wir haben auch italienische Freunde kennengelernt, aus Mailand, aus Como. Und mit denen hat man Kontakte gehabt. Die Sprache ist natürlich ein bisschen ein Problem, aber man kommt schon irgendwie durch.
12: Teilweise mit Händen, mit Füßen. Oder es gibt immer jemand, wo übersetzt. Oder mittlerweile hat man ein Handy mit einem Sprachübersetzer. Also ist schon leichter geworden.
1: Sie alle wird es auch im nächsten Jahr wieder zu ihrem Strandabschnitt, ihrem Bademeister und ihrem Luigi ziehen. Das steht jetzt schon fest.
15: Ciao, sono Lorenza e sono il sorriso di Rimini.
1: Und dieses Lächeln ist Pflicht. Es ist Teil ihres Jobs, egal ob Lorenza Navarra gute oder schlechte Laune hat. Denn sie ist Animateurin.
16: Buongiorno. Guten Morgen alle miteinander. Die Beachgymnastik beginnt in 15 Minuten. Guten Morgen alle zusammen.
1: Jeden Vormittag pünktlich um 10.30 Uhr schnappt sich Lorenza das Megafon und zieht eilig ihre Runden über den Strand.
17: Die Leute sind im Urlaub und wollen sich entspannen. Sie denken an nichts anderes als an Ruhe. Aber eigentlich wollen sie unterhalten werden und was erleben. Und dafür bin ich da. Ich helfe ihnen dabei. Ich wecke sie auf.
16: Buongiorno a tutti, buongiorno. Buongiorno. Sta per iniziare la ginnastica, ragazzi. Vi aspetto al bagno 143 a riva. Buongiorno a tutti. Ragazzi, sono qua, sono qua.
1: Die 26-Jährige ist gebürtige Riminesin und ein echtes Energiebündel.
17: Etwas zur Seite bitte, da ist eine Delle im Sand.
15: Okay, okay, okay, okay.
1: Die Animateurin hat es geschafft. Auch diesen Morgen haben viele ihre bequemen Liegen verlassen und nehmen an der Aerobic-Stunde teil. Lorenza weiß ganz genau, wie man Menschen motiviert. Egal, ob jung oder alt.
17: Ich mache das jetzt seit 15 Jahren. Das ist mein erster Job. Ich habe nie etwas anderes gemacht. Ich mag den Job einfach. Es ist ein tolles Gefühl, den Menschen ein Lächeln auf das Gesicht zu zaubern. Es ist einfach meine Leidenschaft. Ich lebe für den Tanz, den Rhythmus, die Musik und die Sonne.
1: Fast jedes Bagno in Rimini bietet solche Animationen an. Darunter Tanzkurse für Kinder, Spiele am Strand oder sportliche Turniere im Wasser. Lorenza kennt sie inzwischen alle. Franzosen, Spanier, Schweizer, Österreicher. Und natürlich auch die Deutschen. Und ihre Eigenheiten.
17: Die Deutschen sind mir die Liebsten. Denn man denkt am Anfang, sie sind richtig ernste Quadratschädel. Aber wenn sie die Musik hören, drehen sie richtig auf. Dann wollen sie einfach nur Spaß haben. Ich finde sogar, sie sind die besten Touristen.
1: Die hübsche Lorenza steht immer im Mittelpunkt. Doch ihre Freundlichkeit sollte man besser nicht mit Flirten verwechseln.
17: Es gibt den professionellen und den Flirtmodus. Eigentlich ist mein Blick immer recht eindeutig. Aber klar, manchmal gibt es Missverständnisse. Allerdings wirklich nur sehr selten.
1: Gute Laune auf Knopfdruck, das gehört hier zum Jobprofil. Eine positive Außenwirkung ist wichtig, damit sich die Touristen wohlfühlen.
17: Mit meinem Team funktioniert das aber ganz einfach.
1: Auch er ist kein Tourist und hat damit einen ganz eigenen Blick auf den Badeort an der Adria.
18: Ciao, ich heiße Emanuele und ich kenne die Strände in Rimini auch komplett menschenleer.
1: Emanuele ist ein echtes Multitalent. Er arbeitet als Reiseleiter, Fitnesstrainer und Übersetzer. Unserem Team zeigt er ein ganz besonderes Bagno, eines, das sich vom Rest ganz deutlich unterscheidet. Der 30-Jährige ist halb Österreicher, halb Italiener. Und für uns als Rimini Insider unterwegs.
18: Ja, das ist eben wirklich das Besondere, nicht, in Rimini, dass wir eben diese ganzen Bagnos haben, 150 an der Zahl, die wirklich alle ihre eigene Identität haben. Also keines ist gleich wie das andere. Wir haben eben Wellness-Bagnos zum Beispiel, wo Spas dabei sind und so weiter. Wir haben Bagnos, die sich nur auf Kinder konzentrieren, eben nur um das Kindervergnügen, sage ich mal, für die Eltern. Und jetzt gehen wir halt auch zu einem Bagno, das ganz besonders ist.
1: 2 bis 3 Mal die Woche zieht es Emanuele hierher. Ins Fitnessstudio des Bagno 63A. Wer am Strand eine gute Figur abgeben will, der arbeitet hier an seinem Body. Für Emanuele allerdings bedeutet dieser Ort weit mehr.
18: Das war wirklich so Liebe auf den ersten Blick, nicht, weil es wirklich so diese zwei Welten von mir so vereint. Also ich bin ab einem ganz, ganz starken Bezug zum Meer. Das ist für mich einer der wichtigsten Dinge überhaupt. Und natürlich, indem ich auch Fitnesstrainer bin, bin ich sportbegeistert und liebe das. Und diese Vereinigung, die ich gefunden habe, ist was ganz Besonderes. Und es ist besonders, es ist das einzige Fitnessstudio direkt am Strand in Europa.
1: Nicht für jeden geht es hier allein um Fitness.
18: Für mich ist natürlich einfach der sportliche Aspekt wirklich das Tolle an dem. Aber es stimmt schon auch, dass es natürlich für viele auch so ein bisschen in Sehen und Gesehen werden ist. Mr. Bombastic, smooth, just like a silk, saffron, cuddly, hug me up like a quilt. I'm a lyrical lover, now take me thin or filled with my sexual physique, smooth.
1: Direkt nach dem Workout ans Meer. Für Emanuele Alltag. Trotzdem, das Meer begeistert ihn noch immer.
18: Also heute haben wir Glück. Also so ist das Meer natürlich wirklich ein Wahnsinn. So liebe ich das Meer. Das ist die Kraft.
1: Heute darf sich der Fitnesstrainer über stürmischen Seegang und hohe Wellen freuen. Doch normalerweise gehört Rimini nicht zu den klassischen Surfspots. Meist ist das Meer der italienischen Adria ruhig. Man kann problemlos einige hundert Meter in das flache Wasser hineinwaten. Als Reiseleiter weiß Emanuele, viele Touristen verbinden eine romantische Sehnsucht mit Rimini.
18: Ja, also Nostalgieurlauber sind hier sehr viele, gerade die Deutschen. Nicht? Also die sind halt wirklich ab 60, sage ich, bis 80, die eben hier große Erinnerungen haben.
1: In den 50ern und 60ern wurde Rimini von Deutschen geradezu überrannt. Doch dann verließen sie den überlaufenden Teutonengrill und vergnügten sich lieber in Spanien auf Mallorca. Nur wenige sind der Urlaubsmaschine treu geblieben. So manches Relikt aus der Vergangenheit gibt es noch heute. Und so genießen die Enkelkinder sowie ihre Eltern und Großeltern vor ihnen die Sonne in Rimini. Bei aller Liebe zum Strandleben, Emanuele ist eines dabei ganz wichtig.
19: Mir ist es mittlerweile schon häufig passiert, dass mir die Leute gesagt haben, Emanuele, du bist der Erste, der uns die Altstadt von Rimini gezeigt hat. Und das ist natürlich, das liegt mir wirklich sehr am Herzen. Also wir sind sehr viel mehr als nur der Strand hier im Sommer.
1: Tatsächlich. Nur einen Kilometer vom Strand entfernt sieht man, trotz antiker Brücken und Bauten aus der Römerzeit und dem Mittelalter, kaum Touristen. Nur die wenigsten wissen, dass Rimini auf eine über 2000 Jahre alte Kulturgeschichte zurückblicken kann. Dieser Mann will das jetzt grundlegend ändern.
20: Die Leute wollen heute mehr als nur Strand und Sonne. Die Nachfrage nach Kultur wächst. Ich will Ihnen bewusst machen, dass wir diese Bedürfnisse optimal befriedigen können.
1: Andrea Gnassi, der Bürgermeister von Rimini, ist ein Macher. Viele Baustellen sind der Beweis. Autofreie Zonen und Restaurierungen sollen die kulturellen Schätze Riminis leichter zugänglich und noch attraktiver machen. Daneben ist er auch auf Riminis Einwohner stolz.
20: Die Stadt hat einfach einen tollen Charakter, eine positive Ausstrahlung. Neben der langen Geschichte, auf die wir zurückblicken können, freue ich mich also vor allem über die Offenheit der Einheimischen. Wir sind alle sehr aufgeschlossen hier.
1: Vielleicht verhilft der neue Radweg zu mehr Kulturtouristen. Er verbindet den Strand direkt mit der Altstadt. Trotz aller Bemühungen. Die meisten kommen noch immer wegen des Strandes nach Rimini. Nicht zuletzt wegen der immer beliebteren Beachpartys.
21: Ciao, sono Antonio e sono qui così almeno la polizia può stare tranquilla.
22: 5, 4, 3, 2, 1, ben arrivati a Riccione!
1: Der Samsara Club ist Teil eines erfolgreichen internationalen Partykonzepts. Dröhnende Technobässe, bekannte DJs, viel nackte Haut. Die Managerin checkt gemeinsam mit Security-Chef Antonio die Sicherheitslage.
23: Also, an jeder Bar ist einer von meinem Team positioniert. Die kontrollieren alles. Zwei von ihnen stehen oben auf dem Dach. Die haben alles super gut im Blick. Einer steht am Eingang zum Strandbad. Und einer schließlich noch bei der Küche.
1: Seit wenigen Jahren ist Rimini eine der Partyhochburgen in Südeuropa, die vor allem junges Publikum anzieht.
17: Es ist zwar wirklich sehr viel los heute, gerade auch viele junge Leute sind hier. Und deswegen muss ich mich auf Antonio und seine Leute verlassen können. Aber wir haben alles im Griff, weil wir alle eben sehr aufmerksam sind.
23: Sie hat recht.
1: Zwei Go-Go-Tänzer heizen die rund 500 Gäste noch einmal an. Der Alkohol tut sein Übriges. Die Beachparty befindet sich auf dem Höhepunkt. Antonio weiß, dass die Stimmung jetzt auch schnell kippen kann. Doch er und seine Kollegen sind Profis. Sie kennen wirksame Strategien. Notfalls auch gegen Schlägereien oder Massenpanik. Doch oft reicht auch schon ein Lächeln, um erhitzte Gemüter zu beruhigen.
23: In dem Job braucht man ein gutes Gespür für Menschen. Und ich nehme grundsätzlich jeden ernst. Egal welche Hautfarbe, egal ob Mann oder Frau. Das wirkt oft schon Wunder. Vorher war ich 21 Jahre lang Polizist. Aber der private Bereich hat mich dann mehr gereizt.
1: Und so endet der Abend friedlich, ganz ohne Drama. Auch hier wird gefeiert und ja, wir sind immer noch in Rimini. Im Angolo Blu gibt es statt Pizza und Pasta Schweinebraten, Sauerkraut und frisch gezapftes Bier. Einmal die Woche trifft sich hier eine Art deutsch-italienischer Stammtisch.
24: Ich hätte gerne einen Riesenschnitzel.
25: Okay, ja.
26: Ich hätte gerne Weißwurst.
25: Weißwurst?
26: Ich möchte bitte die Nürnberger Rostbratwürstchen.
1: Die Deutschlandbegeisterung der Italienerinnen kennt keine Grenzen.
24: Ich liebe deutsches Essen. Ich liebe deutsche Bücher, deutsche Autoren, die deutsche Städte. Ich liebe alles. Ich habe in Deutschland zwei Jahre lang studiert. Ich bin öfters gereist. Mir gefällt einfach alles. Und die Sprache liebe ich. Die Sprache ist so perfekt.
20: Auch Mentalitätsunterschiede sind häufig Thema.
24: Italiener sagen nach 5 Minuten, du bist ein Freund von mir. Aber wenn du wirklich Hilfe brauchst, sind sie nicht immer so bereit. In Deutschland bist du zuerst ein Bekannter. Aber wenn du ein Freund bist, dann kommen sie einfach und helfen sie dir in 2 Minuten Zeit, ganz schnell. Also das mag ich von den Deutschen.
20: Die Leidenschaft für die deutsche Küche packte den italienischen Wirt auf dem Oktoberfest in München. Die deutsche Küche ist nicht nur Wurst und Kraut, so wie viele Italiener denken. Geflügel, Schwein, Rind, alles gut zubereitet, da ist alles dabei. Sicherlich anders als hier, aber alles sehr lecker. Brezeln und bayerischer Orbazda. Nur der Deutschen in der Gruppe fallen da kleine Unterschiede zum Original auf.
26: Es schmeckt alles super, aber man merkt den italienischen Touch bei den Gerichten.
20: Na dann, Cin Cin. Oder eben. Natürlich gibt es in Rimini auch typische Gerichte aus der Region. Unser Insider Emanuele nimmt uns mit in sein Lieblingslokal, in das sich nur wenige Touristen verirren. Das Lalella ist bei Einheimischen bekannt für seine traditionelle Küche. Emanuele ist Stammgast und wird fast wie ein Sohn begrüßt.
0: Hallo, alles klar?
17: Du willst wohl wieder einen Teller Tagliatelle, oder?
0: Ja, klar. Wie machst du die? Frisch?
20: Selbstverständlich frisch. Lella bereitet die Pasta noch immer so zu, wie sie es als Kind von ihrer Mutter gelernt hat. Einer der Klassiker auf der Speisekarte, Tagliatelle. Daneben sind auch diese kleinen Teigtäschchen sehr beliebt bei den Riminesen.
18: Jetzt im Moment machst du gerade Cappelletti. Aber die isst man eigentlich mit der Suppe. Cappelletti ist eigentlich die Rimini-Form von den Tortellini. Die kommen aus Bologna, hier sind es die Cappelletti. Und die isst man eben in der Suppe.
20: Doch für Suppe ist es heute zu heiß. Emanuele entscheidet sich für die Tagliatelle al Ragù, vergleichbar mit den in Deutschland so beliebten Spaghetti Bolognese.
18: Ich bin ja sozusagen mit 2 Küchen aufgewachsen. Ich bin ja halb Österreicher, halb Italiener. Und meine Mutter hat eben immer traditionelle österreichische deftige Kost gekocht zu Hause. Und es ist dann wirklich so, dass nachdem ich dort gegessen habe, muss ich 1 Stunde schlafen, weil ich jetzt einfach dieses deftige Essen nicht mehr gewohnt bin. Also ich habe mich schon sehr gewohnt an die italienische Küche und absolut meiner Meinung nach die beste Küche der Welt.
20: Im Sommer, sagen viele Einheimische, vermieten sie ihr Meer an die Touristenmassen. Der Hafen ist einer der wenigen Orte im turbulenten Rimini, an dem es ruhiger zugeht.
18: Ja, das ist mein Lieblingsplatz. Also in ganz Rimini ist wirklich der Platz, wo ich am besten Kraft schöpfen kann. Und natürlich ist es auch, vor allem dann im Sommer, der einzige Platz am Meer, kann man wirklich sagen, wo wirklich die Riminesen, die Einwohner unter sich sind und wo man nicht zahlt, für die Liegen zum Beispiel.
20: Sich entspannt auf das eigene Handtuch legen, hier noch erlaubt. Ein kleiner Fleck in Rimini, an dem es legerer zugeht.
3: Ciao, mi chiamo Gabriele. Qui in spiaggia tutti vogliono essere come Gabriele.
20: Tja, Gabriele ist Kult in Rimini. Das Bagno 26 sein Herrschaftsgebiet. Inklusive 200 Liegen und 150 Sonnenschirme. An der Rezeption empfängt der Bademeister seine Gäste höchst persönlich und erklärt ihnen, wie das mit den Liegen eigentlich so funktioniert. Für 20 Euro darf das Paar 2 Liegen plus Schirm den ganzen Tag sein eigen nennen. Und wehe, jemand schummelt.
4: Mir fällt sofort auf, wenn jemand noch nicht gezahlt hat. Ich habe das einfach im Blick. Das ist jahrelange Erfahrung. Und außerdem melden sich die Leute ja meistens und helfen mir. Sie sind ehrlich und kommen von selbst zu mir.
3: Ciao Francesca, ciao Caterina.
2: and just a gigolo, and everywhere I go.
20: Flirten gehört hier dazu. Mich betrifft das ja jetzt nicht mehr. Ich führe inzwischen ein anderes Leben, habe Frau und Kinder. Aber klar, die Leute hier sind auch da, um zu flirten und miteinander ins Gespräch zu kommen. Ein Bagno ist eben immer auch ein Ort, an dem man sich amüsieren will.
5: Jedes Bagno hat dabei eine ganz eigene Atmosphäre. Viele Touristen, aber auch Einheimische sind ihrem Bagno seit Jahren treu. Auch für Gabriele ist sein Bagno eine hochemotionale Angelegenheit.
20: Auf seinem Sterbebett habe ich meinen Vater, von dem ich das Bagno übernommen habe, gefragt: Bist du stolz auf mich? Habe ich alles richtig gemacht? Und er meinte nach typisch romagnolischer Art: Alles tipptopp, mein Sohn, du hast dich gut geschlagen. Das sind Worte, die im Herzen bleiben.
5: So sehr Gabriele den Kontakt mit seinen Gästen genießt, er flüchtet auch gerne mal. Auf dem Wasser will niemand etwas von ihm.
20: Wenn ich Urlaub mache, gehe auch ich ans Meer. Meine Freunde wundern sich schon, weil ich ja so schon immer am Meer bin. Aber ich bin eben auch ein ganz normaler Urlauber und entspanne mich bei genau den gleichen Dingen wie alle anderen auch. Und es ist dann ja auch anders, weil ich im Urlaub nicht aufpassen und aufmerksam sein muss.
5: Egal ob Job oder Urlaub, auf dem Wasser kann Gabriele sich immer entspannen. Er dagegen muss gerade hier stets wachsam sein. Gleich in Grenzenlos. Rimini, Comeback einer Urlaubslegende. Das Hotel Grüne Perle. Adelheid und Rainer Gredig sind gerade angekommen. 10 Stunden Autofahrt haben sie hinter sich. Seit 20 Jahren sind sie Stammgäste bei Luigi, dem Direktor des Hotels.
6: Ich bin hier, Klebig, endlich angekommen. War viel Betrieb auf der Straße. Buongiorno.
5: Bisher kannten die Gredigs vor allem den Strand. Heute soll sich das ändern. Es geht erstmals ins Hinterland. Enkeltochter Lea hatte die Idee, etwas Neues auszuprobieren. Dass Touristen das Hinterland von Rimini kennenlernen, ist noch immer eher selten. Dabei wartet nur 30 Autominuten entfernt eine idyllische Landschaft. Die Familie ist beeindruckt.
7: Das sind, glaube ich, Olivenbäume.
8: Sieht ja toll aus. Guck mal. Der Hammer, guck mal.
5: Ein Picknick unter Olivenbäumen. Inzwischen entdecken immer mehr Veranstalter das Potenzial des Hinterlandes. Eine angenehm stilvolle Abwechslung zu den oft überlaufenden Strandbädern. Das kommt gut an.
7: Mit dem Grün, mit den Bergen, die Sonne geht langsam unter. Wunderbar.
9: Sehr schön, ja, ja, toll.
5: Für die meisten Badeurlauber eine echte Überraschung.
7: Wir kennen so ein bisschen rummelmäßig an dem Strand und abends auch bis in die Nacht hinein. Aber diese Umgebung hier, diese Ruhe hier mit dieser leichten Musik, muss man dabei sagen, hätte ich jetzt nicht erwartet. Nee. Hätte ich jetzt nicht erwartet.
5: Nee. Und 300 Teilnehmer haben dieses Mal den Weg in den Olivenhain gefunden. In den Picknickkörben Essen aus der Region. Vollkornbrot, Fehlanzeige. Schon mal welches aus Deutschland eingepackt?
8: Das habe ich schon gemacht. Ich habe also wirklich schon mal Brot mitgenommen. Ich habe wirklich Roggenbrot mal mitgenommen. Aber durch diese Wärme, die hier ist, geht das gar nicht. Das wird ja sofort schlecht.
5: 50 Euro pro Person kostet das Picknick-Event. Bei Salami, Fladenbrot und würzigem Käse vermisst selbst Adelheid ihr Vollkornbrot nicht mehr.
8: Lecker. Wirklich lecker. Also echt total italienisch. Kriegst du bei uns nicht so. Nein.
5: Besonders stimmungsvoll wird es am Abend. Bei den lauen italienischen Nächten kann man bis spät in die Nacht im Freien sitzen. Die Idee für das Scramporella, so heißt das Event, hatte Enrico Giunci.
20: Wir holen den Tourismus ins Hinterland und zeigen den Leuten, dass auch hier was los ist. Wir zeigen ihnen das ursprüngliche Leben auf dem Land. Einfach gemütlich beisammensitzen und etwas essen. Das machen wir genauso wie unsere Eltern vor 30 Jahren. Auf den Scramporella-Picknicks können Touristen das romagnolische Lebensgefühl kennenlernen. Ganz authentisch und entspannt.
10: Ich lerne den Urlaubsort gerade neu kennen, weil ich mir das nicht vorgestellt habe, dass das so schön ist. Weil eigentlich uns immer nur das Meer angezogen hat. Aber das ist ja total was anderes jetzt. Also beim nächsten Kommen werden wir mehr ins Inland gehen.
5: Das Hinterland von Rimini. Für viele eine romantische Überraschung. Zurück am Strand. Hier herrscht er.
11: Ciao, io mi chiamo Stefano e mi spoglio per salvare le persone.
5: Denn Stefano ist Salvataggio, also Rettungsschwimmer. Dank ihm fühlen sich die Touristen hier überall sicher.
23: Man muss allzeit bereit sein. Immer konzentriert, sonst kann das Leben kosten. Aber klar, es ist doch wichtig, dass man ein zuverlässiges Team hat. Meine Kollegen sind wirklich eine große Hilfe.

0: Dann stehen.
1: Damit Stefano für solche Notfälle immer gewappnet ist, muss er regelmäßig den Ernstfall trainieren. Uns will er unbedingt zeigen, was er drauf hat. Mit vollem Körpereinsatz schmeißt er sich in die Fluten. Doch glücklicherweise kommt es so gut wie nie zu wirklich brenzligen Situationen. In Not war er in Rimini noch nie. Im Gegenteil. Felice verbindet mit dem Badeort ausschließlich Positives. Schon seitdem er 6 Jahre alt ist, kommt er hierher. Viele wichtige Stationen seines Lebens haben sich hier in Rimini abgespielt.
2: Ja, also mit dieser Bar verbinde ich unheimlich viel, vor allem halt den Heiratsantrag, den ich meiner Frau hier gemacht habe. Es war halt so, dass hier ein Feuerwerk stattfinden sollte an dem Abend. Ich wusste das natürlich und habe das schamlos ausgenutzt und habe dann direkt den Plan gefasst, das hier am Strand natürlich zu machen und das Ganze zu unserer Szene zu machen. Und ich wusste, dass man eigentlich hier am Strand abends nicht irgendwie sich bewegen kann. Und dann habe ich natürlich durch die Kenntnisse von Giorgio halt, habe ich versucht, ihn irgendwie mit einzuspannen.
3: Giorgio, weißt du noch?
4: Ich erinnere mich noch gut.
1: Verliebt, verlobt, verheiratet. Mittlerweile haben der Tätowierer Felice und seine Frau 2 Kinder. Genau hier hat der Italo-Deutsche ihr den Antrag gemacht. Hier hat das Glück der Familie seinen Anfang genommen.
2: Ja, und jetzt sieht man ja, was draus geworden ist. War alles richtig, ne, mein Schatz?
5: Ja. Also ich muss das ungefähr 10-mal sagen, bis ich dann gesagt habe, ja, hast du jetzt verstanden? Ich möchte dich heiraten.
1: Das flache Wasser und der ruhige Strand sind gerade für Familien mit kleinen Kindern attraktiv. Seit Jahren machen sie die größte Gruppe unter den Touristen aus.
2: Ich habe mir auch mal was anderes angesehen, aber es ist nirgendwo dieses richtige italienische Gefühl. Dieses Feriending ist einfach Italien für mich.
1: Und so werden wohl auch Felices Kinder noch viele Sommer hier verbringen. Neben Familien die zweitwichtigste Touristengruppe in Rimini. Junge Leute um die 20.
6: And here we are. Capitano.
1: Viele Hotels haben sich auf ihre Wünsche spezialisiert und organisieren Ausflüge. Etwa mit dem Katamaran. Denn nur am Strand liegen, das wird gerade den jungen Touristen schnell zu langweilig. Heute mit an Bord Ina, Franzi, Mike, Domme und Jonas.
7: Wir haben uns gerade erst kennengelernt eigentlich im Hotel, weil wir wohnen zusammen im selben. Und wir gehen immer alle zusammen frühstücken und Abendessen. Und da zwangsläufig läuft man sich da irgendwann mal über den Weg. Da lernt man richtig viele Leute kennen eigentlich. Mittlerweile kennen wir, glaube ich, alle, die bei uns im Hotel wohnen.
1: Ein bisschen Abenteuer im sonst eher gemütlichen Rimini. Das findet man auf dem offenen Meer. Für Franzi ist es das erste Mal auf einem Katamaran. Kapitän Luca freut sich über ihre Begeisterung.
8: Wenn es nach mir ginge, sollten Touristen Rimini immer auch vom Meer aus erleben. Ich will den Leuten die Schönheit und Kraft des Meeres näher bringen. Denn das kann man hier wirklich spüren. Und ich will Ihnen auch zeigen, dass das Wasser viel sauberer und klarer ist, als man denken könnte.
1: Die Katamaranfahrt kostet pro Person etwa 20 Euro. Dafür darf man sich 2 Stunden lang auf dem Meer vergnügen. Gerade junge Leute, die Lust auf Action haben, kommen hier absolut auf ihre Kosten.
9: So, danke.
1: Und auch die Chemie stimmt. Die zusammengewürfelte Gruppe scheint sich gut zu verstehen.
10: Gut aussehend, muskulös, leicht tätowiert. Ich würde sagen, mit Rimini alles richtig gemacht. Ja.
1: Gleich bei Grenzenlos. Rimini bei Nacht. Wenn der Badeort zum Partymecker wird. Rimini, Comeback einer Urlaubslegende. Viele Hotels ziehen mit günstigen Preisen und Sonderangeboten speziell junge Gäste an.
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0: viel. Ich nehme lieber den Beach.
1: Auf geht's ins Nachtleben. Doch weit kommen sie nicht. Keine 10 Meter und schon werden sie von den allgegenwärtigen Straßenverkäufern angesprochen.
2: Hola, hola.
3: Ein Euro.
4: Nee, 50 Cent.
2: 1 Euro.
4: Okay, dann gib den 2 Ladies auch noch eine. Dann gebe ich dir 1,50.
2: Okay.
1: Das Party-Outfit ist komplett. Belästigt fühlen sie sich nicht.
0: Der ist total lustig. Also der Typ ist mega cool. Ich finde es auch gar nicht so schlimm. Also manchmal nervt es, wenn die Leute einen wirklich nachlaufen, wenn man wirklich nichts will und das sagt, dann finde ich es irgendwie unangenehm, aber so ist es ganz cool.
1: Zu entdecken gibt es nachts ganz besonders viel in Rimini. Jetzt verlagert sich das Leben vom Strand auf die Straße direkt dahinter. Blinkende, bunte Kleinigkeiten warten hier auf die Touristen. Und auch wenn solche Dinge eigentlich keiner braucht, die Nachfrage ist trotzdem da.
5: Ja, ist schon was anderes, es gibt schon andere Sachen. Wir haben jetzt auch öfter mal rumgeschaut und öfter auch mal in denselben Läden. Man findet immer wieder neue Sachen. Das gehört schon dazu, ist schon wichtig.
1: Shuttle-Service, Rabatte, Kombipakete. Viele Clubs arbeiten mit den Jugendhotels eng zusammen. Nur mit speziellen über 18 Bändchen erhält man hier auch alkoholische Getränke. Das Publikum ist jung, vielleicht zu jung.
6: So in Rimini ist mir schon aufgefallen, es sind viele mit Schulklassen hier. Sind halt dann mal gleich irgendwie 5 Jahre jünger als ich und ist dann nicht mehr so meistens.
1: Doch wenn Franzi wollte, müsste sie wohl nicht allzu lange alleine bleiben.
6: Ja, wär's schon mal hier, die nicht ganz schlecht ausschauen.
1: Bleibt nur zu hoffen, dass der Kater am nächsten Morgen nicht allzu stark ausfällt.
7: Komm ein bisschen mit nach Italien.
1: Für viele bleibt Rimini der nostalgische Urlaubsort ihrer Jugend. Doch neue Generationen entdecken die Küstenstadt heute wieder für sich und schaffen sich hier ihre eigenen Erinnerungen.

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1: Im Studio Tom Husse, schönen guten Morgen. Sachsen-Anhalt wählt heute einen neuen Landtag. Die AfD mit Spitzenkandidat Ulrich Siegmund liegt in den Umfragen quasi unerholbar vorn und kämpft sogar um die absolute Mehrheit. Für die anderen Parteien steht eine Menge auf dem Spiel. Anne Brauer.
2: Ja, ich würde sagen, vor allem für die CDU könnte es richtig kompliziert und eine echte Zerreißprobe werden. Verpasst die AfD die absolute Mehrheit, liegt aber trotzdem weit vorn, will dann eine abgeschlagene CDU mit Ministerpräsident Schulze trotzdem die Regierungsverantwortung für sich beanspruchen und dann mit der Linken zusammenarbeiten oder doch der AfD den Vortritt lassen und ihr dann Steine in den Weg legen oder doch in Sachfragen zusammenarbeiten, damit das Land nicht völlig blockiert wird? Nur wenn die AfD allein regieren kann, dann stellt sich die Frage nach dem Wer mit wem nicht.
1: Im Ukraine-Krieg gibt es einen neuen Versuch, den Krieg zu beenden. Die beiden US-Vermittler Kushner und Witkow sind nach Moskau gereist, um über neue Friedenspläne zu sprechen. Heute stehen dann Gespräche in der Ukraine an. Dazu sagte uns Deutschlands Außenminister Johann Wadephul.
3: Wir haben eine klare Position an der Seite der Ukraine, aber wir haben immer gesagt, wir wollen auch reden. Und auch diese Botschaft haben wir ausgesandt als Europäer. An diesen Gesprächen werden jetzt Deutschland, Frankreich und Großbritannien auch teilnehmen in Kiew. Das ist gut und das ist notwendig. Und Sie können ganz sicher sein, jede Chance, auch diesen Krieg zu einem verantwortbaren Ende zu bringen, werden wir ergreifen.
1: Die Polizei hat auch in Sachsen Sprengvorrichtungen entdeckt, mit denen die Stromversorgung lahmgelegt werden sollte, und zwar an zwei Umspannwerken bei Bautzen. Weiter gefahndet wird nach einem 48-Jährigen aus NRW. Er soll im Bekennerschreiben mehrere Sabotagen auf die Energieversorgung zugegeben haben. Die gesetzlichen Krankenkassen haben im ersten Halbjahr gut 2,6 Milliarden Euro plus gemacht. Grund zur Entwarnung ist das aber nicht, so Gesundheitsminister Lindemann. Die Kassen müssen ihre Pflichtreserven auffüllen und die Kosten für medizinische Behandlungen steigen weiter deutlich. Der FC Bayern hat in der Fußball-Bundesliga überraschend nur 0:0 bei Aufsteiger Schalke gespielt. Elversberg mischt nach einem 4:3 in Gladbach weiter die Liga auf. Die weiteren Ergebnisse: Hoffenheim-Dortmund 2:3, Leverkusen-Union Berlin 4:0, Bremen-Leipzig 3:1 und Paderborn-Freiburg 0:1.
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4: Mit KI-Support. Trocken ist es heute, dazu gibt es vielerorts nur ein paar Wolken. Im Nordosten sind es mal mehr, mal weniger. Über den Tag bleibt das freundlich und warm. Die Höchstwerte liegen zwischen 19 und 29 Grad. An der Küste kann es außerdem stürmisch werden. Morgen geht es mit Sonne und Wolken weiter. Ab und zu kommt ein kurzer Schauer runter, maximal 33 Grad.

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0: alle Hörerinnen und Hörer. Hier sind Nordherz Music and Queen. Wir wünschen euch ganz viel Spaß mit unserem folgenden Song. Ein Indeed.
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Ich sag mal ein Moin Moin an alle Zuhörer und Zuhörerinnen. Freue ich hier live von hier aus dem Sendestudio Mars, euer DJ Schnurri. Herzlich willkommen zur neuen Ausgabe der Top Schlager Chart, 224. Ausgabe. Viele neue Einsteiger sind dabei. Ihr habt gerade schon mal ein paar davon gehört. Aber es kommen noch weitere Neueinsteiger. Da wünsche ich euch viel Spaß.

Das war für euch. Zu blau, alles auf die Liebe. Und danach war zu blau, nackt auf dem Fahrrad durch die Stadt. Schöne Grüße nach Köln-Bonn. Jetzt kommt für euch Chrissy. Du fällst mir noch gerne mal auf.

0: Davor war für heute Bina, Michael,
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0: Ein Playback neu für euch aus Mike Music Records.
2: Wir begrüßen alle Hörer heute für und, euch am Start.
0: Ja.
2: DJ Schnulli und
0: Poet
2: DJ
0: mit Herz, David.
2: Wir wünschen euch
0: gegen
2: Spaß.
0: Goyard war das. Und danach Gimme Set mit Gimme Gimme. Und danach wieder Neuvorstellung.

0: eine kurze Eventwerbung für Gimme Set. Im September 2026 in Kirchweih. Am 11. Dann ab 18. auch in Kirchweih. Aigreu. Dann den 19. September Mallorca Party in Beachbach. Und dann einmal in Karlslautern am 25. Und ab 26. Oktoberfest in Pinstube Hainitz. Ja, also wer sie gerne mal live sehen will, ja, kann da gerne mal hinfahren. Aber für uns ist es zu weit weg. So, jetzt habe ich für euch als Neuvorstellung mitgebracht Robert Picare ohne dich mit Robert Picare in Mark-Version. Viel Spaß! Neuvorstellung aus Fiesta Bühl Kurz.
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0: das ist neue Musik und neue Premiere vom White Angel. Schluss des Herzens. Liebe Grüße und Dankeschön für die Songs. Hier kommt noch mehr vom White Angels. Wahre Liebe bleibt.
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0: Sarah. Meine neue Produktion heißt Durch die Nacht und ich freue mich riesig, dass ihr sie jetzt bei den Top-Schlager-Charts hören könnt. Ganz viel Spaß beim Zuhören. Eure
1: Der
0: Nina.
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3: So, den spielen wir gleich. Das war für euch Zu Blau, böse Jungs. Neuvorstellung. Schöne Grüße nach Köln-Bonn. Und jetzt kommt für euch von Luna der Moment, der echt ist. Liebe Grüße nach Berlin. Ja, und ich hoffe, dass wir uns mal irgendwann persönlich treffen können. Dass wir zusammen mal irgendwas machen können. Viel Spaß mit deinem aktuellen Song hier in den Top-Schlagercharts. Hab dich ganz doll lieb.
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Liebe Katrin, ich höre deine Sendung immer wieder gern. Meine Lieblingssängerin ist die Stefanie Simon und ich würde mich freuen, wenn du ihren Titel spielen könntest, Tonnerro. Liebe Grüße, die Renate. Und ebenfalls hat geschrieben die Margot Franke und sie ist die Fanclubleiterin und sie schickt liebe Grüße an alle Fans von Stefanie Simon.

Ein weiterer Musikwunsch ist eingegangen hier in meiner Sendung im März von Bärbel Giesige. Sie wünscht sich von Uta Karina Insel im Meer und schickt liebe Grüße an alle Hörer der Wunschbox.

Aus dem Hause Chiquet und Eventmusik kommt eine Neuvorstellung. Corinna Anders startet mit ihrem Song Himmelsflieger in das neue Jahr 2024. Zielstrebig knüpft sie mit ihrem aktuellen Song an die bisherigen Veröffentlichungen mit dem Erfolgsproduzenten André Stade an. Viel Freude, meine lieben Hörer!

Ursula Kohner schickt musikalische Grüße mit Rudi Giovannini an alle Moderatoren, Freunde und Zuhörer von Katrins Wunschbox.

0: Besser geht nicht mehr. Mirko Buljan mit seiner Coverversion Brüder zu Michael Schultes You Let Me Walk Alone. Danke für die coole Mucke in der letzten Stunde, Mirko. Prima Liste. 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Tschüss!
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0: abschalten. Tschüss, bis zum nächsten Mal.
1: Pass nicht gut auf dich auf.
2: Wir sehen uns nächste Woche. Dann heißt es wieder Blondes Gift.
3: Ihnen alles Gute, alles Liebe, bis bald, auf Wiedersehen.
4: Das war's auch wieder schon mal. Nächste Woche zeige ich Ihnen dann, wie man prima Pickel selber ausquetschen kann. Dazu braucht man zwei Finger, schöne Fingernägel und Akne. Tschüss, Ihr Jean Pütz.
2: Aber wie heißt es so schön? Man soll ja aufhören, wenn es am schönsten ist. Aber wir hatten einfach nach der ersten Sendung nicht den Mut.
5: Nein, ich will nicht mehr sagen.
6: Okay, wir machen Schluss für heute.
7: Einen schönen Abend noch.
8: Alles war gut.
9: Ihnen, meine Damen und Herren, wünsche ich noch einen angenehmen Abend und eine geruhsame Nacht. Und der Letzte macht jetzt das Licht aus.

0: Schluss.
1: Heute ist nicht alle Tage. Ich komm wieder, keine Frage.
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Gefallen von der 5 auf die 6 diese Woche in den deutschen Warner Charts. Das waren Marshmallow, Pink und Sting und Dreamin'. Und hier ist die Nummer 5, die fällt von der Nummer 4. Hier sind Robin Schulz, Rita Ora und Tiago Pesetta Count. I'll be there. So

0: Auch diese Woche wieder auf der Nummer 2 in den deutschen Downloadcharts. Das waren Ofenbach und Norma Jean Mateen und Overdrive. Und unsere Nummer 1?
1: Unsere Nummer 1 ist zum 5. Mal auf der Nummer 1 Position zu finden. Es ist der erste Hit und die erste Nummer 1 für Cyril. Hier ist er mit Stumbling In.
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0: zum fünften Mal die Nummer 1 in den deutschen Download-Charts. Das war Cyril und der Hit Stumbling In. Tja, und das war's dann für diesmal. Und bis zum nächsten Mal sagen wir Tschüss.
1: Und Tschüss.
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Das waren Sigrid und Marina. Das bleibt für immer. Und über diesen Titel konnte sich freuen die Erika.

Meine lieben Hörerinnen und Hörer und Musikfreunde, ich sage nochmal allen Danke fürs Einschalten. Freuen Sie sich auf April, auf eine bunte Musikmischung hier auf Ihrem Lieblingsradio. Und bis dahin sage ich Ihnen ganz, ganz lieb Tschüssi, Ihre und Eure Katrin.

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1: Im Studio Tom Husse, schönen guten Morgen. Sachsen-Anhalt wählt heute einen neuen Landtag. Die AfD mit Spitzenkandidat Ulrich Siegmund liegt in den Umfragen quasi uneinholbar vorn und kämpft sogar um die absolute Mehrheit. Für die anderen Parteien steht eine Menge auf dem Spiel. Anna Brauer.
2: Ja, ich würde sagen, vor allem für die CDU könnte es richtig kompliziert und eine echte Zerreißprobe werden. Verpasst die AfD die absolute Mehrheit, liegt aber trotzdem weit vorn, will dann eine abgeschlagene CDU mit Ministerpräsident Schulze trotzdem die Regierungsverantwortung für sich beanspruchen und dann mit der Linken zusammenarbeiten oder doch der AfD den Vortritt lassen und ihr dann Steine in den Weg legen oder doch in Sachfragen zusammenarbeiten, damit das Land nicht völlig blockiert wird? Nur wenn die AfD allein regieren kann, dann stellt sich die Frage nach dem Wer mit wem nicht.
1: Im Ukraine-Krieg gibt es einen neuen Versuch, den Krieg zu beenden. Die beiden US-Vermittler Kushner und Witkow sind nach Moskau gereist, um über neue Friedenspläne zu sprechen. Heute stehen dann Gespräche in der Ukraine an. Dazu sagte uns Deutschlands Außenminister Johann Wadephul.
3: Wir haben eine klare Position an der Seite der Ukraine, aber wir haben immer gesagt, wir wollen auch reden. Und auch diese Botschaft haben wir ausgesandt als Europäer. An diesen Gesprächen werden jetzt Deutschland, Frankreich und Großbritannien auch teilnehmen in Kiew. Das ist gut und das ist notwendig. Und Sie können ganz sicher sein, jede Chance, auch diesen Krieg zu einem verantwortbaren Ende zu bringen, werden wir ergreifen.
1: Die Polizei hat auch in Sachsen Sprengvorrichtungen entdeckt, mit denen die Stromversorgung lahmgelegt werden sollte, und zwar an zwei Umspannwerken bei Bautzen. Weiter gefahndet wird nach einem 48-Jährigen aus NRW. Er soll im Bekennerschreiben mehrere Sabotagen auf die Energieversorgung zugegeben haben. Die gesetzlichen Krankenkassen haben im ersten Halbjahr gut 2,6 Milliarden Euro plus gemacht. Grund zur Entwarnung ist das aber nicht, so Gesundheitsminister Lindemann. Die Kassen müssen ihre Pflichtreserven auffüllen und die Kosten für medizinische Behandlungen steigen weiter deutlich. Der FC Bayern hat in der Fußball-Bundesliga überraschend nur 0:0 bei Aufsteiger Schalke gespielt. Elversberg mischt nach einem 4:3 in Gladbach weiter die Liga auf. Die weiteren Ergebnisse: Hoffenheim-Dortmund 2:3, Leverkusen-Union Berlin 4:0, Bremen-Leipzig 3:1 und Paderborn-Freiburg 0:1.
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4: Mit KI-Support. Sonnig ist es heute Morgen meistens, nur im Nordosten mischen ein paar Wolken mit. Insgesamt bleibt es trocken und später wird's nochmal richtig warm mit 19 bis 29 Grad. Am Abend können in den Bergen im Westen vereinzelt Schauer runterkommen. Morgen gibt's Sonne und Wolken, ab und zu kurze Schauer und maximal bis 33 Grad.

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1: Im Studio Tom Husse, schönen guten Morgen. Sachsen-Anhalt wählt heute einen neuen Landtag. Die AfD mit Spitzenkandidat Ulrich Siegmund liegt in den Umfragen quasi unerholbar vorn und kämpft sogar um die absolute Mehrheit. Für die anderen Parteien steht eine Menge auf dem Spiel. Anne Brauer.
2: Ja, ich würde sagen, vor allem für die CDU könnte es richtig kompliziert und eine echte Zerreißprobe werden. Verpasst die AfD die absolute Mehrheit, liegt aber trotzdem weit vorn, will dann eine abgeschlagene CDU mit Ministerpräsident Schulze trotzdem die Regierungsverantwortung für sich beanspruchen und dann mit der Linken zusammenarbeiten oder doch der AfD den Vortritt lassen und ihr dann Steine in den Weg legen oder doch in Sachfragen zusammenarbeiten, damit das Land nicht völlig blockiert wird? Nur wenn die AfD allein regieren kann, dann stellt sich die Frage nach dem Wer mit wem nicht.
1: Im Ukraine-Krieg gibt es einen neuen Versuch, den Krieg zu beenden. Die beiden US-Vermittler Kushner und Witkow sind nach Moskau gereist, um über neue Friedenspläne zu sprechen. Heute stehen dann Gespräche in der Ukraine an. Dazu sagte uns Deutschlands Außenminister Johann Wadephul.
3: Wir haben eine klare Position an der Seite der Ukraine, aber wir haben immer gesagt, wir wollen auch reden. Und auch diese Botschaft haben wir ausgesandt als Europäer. An diesen Gesprächen werden jetzt Deutschland, Frankreich und Großbritannien auch teilnehmen in Kiew. Das ist gut und das ist notwendig. Und Sie können ganz sicher sein, jede Chance, auf diesen Krieg zu einem verantwortbaren Ende zu bringen, werden wir ergreifen.
1: Die Polizei hat auch in Sachsen Sprengvorrichtungen entdeckt, mit denen die Stromversorgung lahmgelegt werden sollte, und zwar an zwei Umspannwerken bei Bautzen. Weiter gefahndet wird nach einem 48-Jährigen aus NRW. Er soll im Bekennerschreiben mehrere Sabotagen auf die Energieversorgung zugegeben haben. Die gesetzlichen Krankenkassen haben im ersten Halbjahr gut 2,6 Milliarden Euro plus gemacht. Grund zur Entwarnung ist das aber nicht, so Gesundheitsminister Lindemann. Die Kassen müssen ihre Pflichtreserven auffüllen und die Kosten für medizinische Behandlungen steigen weiter deutlich. Der FC Bayern hat in der Fußball-Bundesliga überraschend nur 0:0 bei Aufsteiger Schalke gespielt. Elversberg mischt nach einem 4:3 in Gladbach weiter die Liga auf. Die weiteren Ergebnisse: Hoffenheim-Dortmund 2:3, Leverkusen-Union Berlin 4:0, Bremen-Leipzig 3:1 und Paderborn-Freiburg 0:1.
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4: Mit KI-Support. Sonnig ist es heute Vormittag in vielen Ecken, nur im Nordosten mischen ein paar Wolken mit. Später bleibt es trocken und oft richtig freundlich. Dazu wird es warm mit Höchstwerten zwischen 19 und 29 Grad. Morgen dann mehr Wolken und ab und zu kurze Schauer. Am Alpenrand sind auch mal kräftige Gewitter drin, maximal bis 33 Grad.

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3: Im Studio Tom Husse, schönen guten Morgen. Sachsen-Anhalt wählt heute einen neuen Landtag. Die AfD mit Spitzenkandidat Ulrich Siegmund liegt in den Umfragen quasi unerholbar vorn und kämpft sogar um die absolute Mehrheit. Für die anderen Parteien steht eine Menge auf dem Spiel. Anne Brauer.
4: Ja, ich würde sagen, vor allem für die CDU könnte es richtig kompliziert und eine echte Zerreißprobe werden. Verpasst die AfD die absolute Mehrheit, liegt aber trotzdem weit vorn, will dann eine abgeschlagene CDU mit Ministerpräsident Schulze trotzdem die Regierungsverantwortung für sich beanspruchen und dann mit der Linken zusammenarbeiten oder doch der AfD den Vortritt lassen und ihr dann Steine in den Weg legen oder doch in Sachfragen zusammenarbeiten, damit das Land nicht völlig blockiert wird? Nur wenn die AfD allein regieren kann, dann stellt sich die Frage nach dem Wer mit wem nicht.
3: Im Ukraine-Krieg gibt es einen neuen Versuch, den Krieg zu beenden. Die beiden US-Vermittler Kushner und Witkow sind nach Moskau gereist, um über neue Friedenspläne zu sprechen. Heute stehen dann Gespräche in der Ukraine an. Dazu sagte uns Deutschlands Außenminister Johann Wadephul.
5: Wir haben eine klare Position an der Seite der Ukraine, aber wir haben immer gesagt, wir wollen auch reden. Und auch diese Botschaft haben wir ausgesandt als Europäer. An diesen Gesprächen werden jetzt Deutschland, Frankreich und Großbritannien auch teilnehmen in Kiew. Das ist gut und das ist notwendig. Und Sie können ganz sicher sein, jede Chance, auch diesen Krieg zu einem verantwortbaren Ende zu bringen, werden wir ergreifen.
3: Die Polizei hat auch in Sachsen Sprengvorrichtungen entdeckt, mit denen die Stromversorgung lahmgelegt werden sollte, und zwar an zwei Umspannwerken bei Bautzen. Weiter gefahndet wird nach einem 48-Jährigen aus NRW. Er soll im Bekennerschreiben mehrere Sabotagen auf die Energieversorgung zugegeben haben. Die gesetzlichen Krankenkassen haben im ersten Halbjahr gut 2,6 Milliarden Euro plus gemacht. Grund zur Entwarnung ist das aber nicht, so Gesundheitsminister Lindemann. Die Kassen müssen ihre Pflichtreserven auffüllen und die Kosten für medizinische Behandlungen steigen weiter deutlich. Der FC Bayern hat in der Fußball-Bundesliga überraschend nur 0:0 bei Aufsteiger Schalke gespielt. Elversberg mischt nach einem 4:3 in Gladbach weiter die Liga auf. Die weiteren Ergebnisse: Hoffenheim-Dortmund 2:3, Leverkusen-Union Berlin 4:0, Bremen-Leipzig 3:1 und Paderborn-Freiburg 0:1.
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6: Mit KI-Support. Sonnig ist es gerade und meist bleibt's auch trocken. Nur im Nordosten mischen sich Sonne und Wolken. Dazu liegen die Höchstwerte heute zwischen 19 und 29 Grad. Morgen geht's mit Sonne und Wolken weiter. Ab und zu kann es im Süden und in der Mitte kurz nass werden und maximal sind dann 33 Grad drin.
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2: Im Studio Tom Husse, schönen guten Morgen. Sachsen-Anhalt wählt heute einen neuen Landtag. Die AfD mit Spitzenkandidat Ulrich Siegmund liegt in den Umfragen quasi uneinholbar vorn und kämpft sogar um die absolute Mehrheit. Für die anderen Parteien steht eine Menge auf dem Spiel. Anna Brauer.
3: Ja, ich würde sagen, vor allem für die CDU könnte es richtig kompliziert und eine echte Zerreißprobe werden. Verpasst die AfD die absolute Mehrheit, liegt aber trotzdem weit vorn, will dann eine abgeschlagene CDU mit Ministerpräsident Schulze trotzdem die Regierungsverantwortung für sich beanspruchen und dann mit der Linken zusammenarbeiten oder doch der AfD den Vortritt lassen und ihr dann Steine in den Weg legen oder doch in Sachfragen zusammenarbeiten, damit das Land nicht völlig blockiert wird? Nur wenn die AfD allein regieren kann, dann stellt sich die Frage nach dem Wer mit wem nicht.
2: Im Ukraine-Krieg gibt es einen neuen Versuch, den Krieg zu beenden. Die beiden US-Vermittler Kushner und Witkow sind nach Moskau gereist, um über neue Friedenspläne zu sprechen. Heute stehen dann Gespräche in der Ukraine an. Dazu sagte uns Deutschlands Außenminister Johann Wadephul.
4: Wir haben eine klare Position an der Seite der Ukraine, aber wir haben immer gesagt, wir wollen auch reden. Und auch diese Botschaft haben wir ausgesandt als Europäer. An diesen Gesprächen werden jetzt Deutschland, Frankreich und Großbritannien auch teilnehmen in Kiew. Das ist gut und das ist notwendig. Und Sie können ganz sicher sein, jede Chance, auch diesen Krieg zu einem verantwortbaren Ende zu bringen, werden wir ergreifen.
2: Die Polizei hat auch in Sachsen Sprengvorrichtungen entdeckt, mit denen die Stromversorgung lahmgelegt werden sollte, und zwar an zwei Umspannwerken bei Bautzen. Weiter gefahndet wird nach einem 48-Jährigen aus NRW. Er soll im Bekennerschreiben mehrere Sabotagen auf die Energieversorgung zugegeben haben. Die gesetzlichen Krankenkassen haben im ersten Halbjahr gut 2,6 Milliarden Euro plus gemacht. Grund zur Entwarnung ist das aber nicht, so Gesundheitsminister Lindemann. Die Kassen müssen ihre Pflichtreserven auffüllen und die Kosten für medizinische Behandlungen steigen weiter deutlich. Der FC Bayern hat in der Fußball-Bundesliga überraschend nur 0:0 bei Aufsteiger Schalke gespielt. Elversberg mischt nach einem 4:3 in Gladbach weiter die Liga auf. Die weiteren Ergebnisse: Hoffenheim-Dortmund 2:3, Leverkusen-Union Berlin 4:0, Bremen-Leipzig 3:1 und Paderborn-Freiburg 0:1.
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5: Mit KI-Support. Sonnig ist es gerade und meist bleibt's auch trocken. Nur im Nordosten mischen sich Sonne und Wolken. Dazu liegen die Höchstwerte heute zwischen 19 und 29 Grad. Morgen geht's mit Sonne und Wolken weiter. Ab und zu kann es im Süden und in der Mitte kurz nass werden und maximal sind dann 33 Grad drin.
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1: Im Studio Tom Husse, schönen guten Morgen. Sachsen-Anhalt wählt heute einen neuen Landtag. Die AfD mit Spitzenkandidat Ulrich Siegmund liegt in den Umfragen quasi uneinholbar vorn und kämpft sogar um die absolute Mehrheit. Für die anderen Parteien steht eine Menge auf dem Spiel, Anna Brauer.
2: Ja, ich würde sagen, vor allem für die CDU könnte es richtig kompliziert und eine echte Zerreißprobe werden. Verpasst die AfD die absolute Mehrheit, liegt aber trotzdem weit vorn, will dann eine abgeschlagene CDU mit Ministerpräsident Schulze trotzdem die Regierungsverantwortung für sich beanspruchen und dann mit der Linken zusammenarbeiten oder doch der AfD den Vortritt lassen und ihr dann Steine in den Weg legen oder doch in Sachfragen zusammenarbeiten, damit das Land nicht völlig blockiert wird? Nur wenn die AfD allein regieren kann, dann stellt sich die Frage nach dem Wer mit wem nicht.
1: Im Ukraine-Krieg gibt es einen neuen Versuch, den Krieg zu beenden. Die beiden US-Vermittler Kushner und Witkow sind nach Moskau gereist, um über neue Friedenspläne zu sprechen. Heute stehen dann Gespräche in der Ukraine an. Dazu sagte uns Deutschlands Außenminister Johann Wadephul.
3: Wir haben eine klare Position an der Seite der Ukraine, aber wir haben immer gesagt, wir wollen auch reden. Und auch diese Botschaft haben wir ausgesandt als Europäer. An diesen Gesprächen werden jetzt Deutschland, Frankreich und Großbritannien auch teilnehmen in Kiew. Das ist gut und das ist notwendig. Und Sie können ganz sicher sein, jede Chance, auch diesen Krieg zu einem verantwortbaren Ende zu bringen, werden wir ergreifen.
1: Die Polizei hat auch in Sachsen Sprengvorrichtungen entdeckt, mit denen die Stromversorgung lahmgelegt werden sollte, und zwar an zwei Umspannwerken bei Bautzen. Weiter gefahndet wird nach einem 48-Jährigen aus NRW. Er soll im Bekennerschreiben mehrere Sabotagen auf die Energieversorgung zugegeben haben. Die gesetzlichen Krankenkassen haben im ersten Halbjahr gut 2,6 Milliarden Euro plus gemacht. Grund zur Entwarnung ist das aber nicht, so Gesundheitsminister Lindemann. Die Kassen müssen ihre Pflichtreserven auffüllen und die Kosten für medizinische Behandlungen steigen weiter deutlich. Der FC Bayern hat in der Fußball-Bundesliga überraschend nur 0:0 bei Aufsteiger Schalke gespielt. Elversberg mischt nach einem 4:3 in Gladbach weiter die Liga auf. Die weiteren Ergebnisse: Hoffenheim-Dortmund 2:3, Leverkusen-Union Berlin 4:0, Bremen-Leipzig 3:1 und Paderborn-Freiburg 0:1.
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4: Mit KI-Support. Meist sonnig und trocken ist es heute Mittag. Nur Richtung Nordosten mischen ein paar Wolken mit. Am Nachmittag bleibt das insgesamt freundlich. An der Küste ist es etwas kühler, am Oberrhein deutlich wärmer, mit Höchstwerten zwischen 19 und 29 Grad. Morgen dann Sonne und Wolken, dazu vereinzelt kurze Schauer und in den Bergen auch mal ein kräftiges Gewitter, maximal bis 33 Grad.

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1: Im Studio Tom Husse, schönen guten Morgen. Sachsen-Anhalt wählt heute einen neuen Landtag. Die AfD mit Spitzenkandidat Ulrich Siegmund liegt in den Umfragen quasi unerholbar vorn und kämpft sogar um die absolute Mehrheit. Für die anderen Parteien steht eine Menge auf dem Spiel. Anna Brauer.
2: Ja, ich würde sagen, vor allem für die CDU könnte es richtig kompliziert und eine echte Zerreißprobe werden. Verpasst die AfD die absolute Mehrheit, liegt aber trotzdem weit vorn, will dann eine abgeschlagene CDU mit Ministerpräsident Schulze trotzdem die Regierungsverantwortung für sich beanspruchen und dann mit der Linken zusammenarbeiten oder doch der AfD den Vortritt lassen und ihr dann Steine in den Weg legen oder doch in Sachfragen zusammenarbeiten, damit das Land nicht völlig blockiert wird? Nur wenn die AfD allein regieren kann, dann stellt sich die Frage nach dem Wer mit wem.

0: nicht.
1: Im Ukraine-Krieg gibt es einen neuen Versuch, den Krieg zu beenden. Die beiden US-Vermittler Kushner und Witkoff sind nach Moskau gereist, um über neue Friedenspläne zu sprechen. Heute stehen dann Gespräche in der Ukraine an. Dazu sagte uns Deutschlands Außenminister Johann Wadephul:
2: Wir haben eine klare Position an der Seite der Ukraine, aber wir haben immer gesagt, wir wollen auch reden. Und auch diese Botschaft haben wir ausgesandt als Europäer. An diesen Gesprächen werden jetzt Deutschland, Frankreich und Großbritannien auch teilnehmen in Kiew. Das ist gut und das ist notwendig. Und Sie können ganz sicher sein, jede Chance, auch diesen Krieg zu einem verantwortbaren Ende zu bringen, werden wir ergreifen.
1: Die Polizei hat auch in Sachsen Sprengvorrichtungen entdeckt, mit denen die Stromversorgung lahmgelegt werden sollte, und zwar an zwei Umspannwerken bei Bautzen. Weiter gefahndet wird nach einem 48-Jährigen aus NRW. Er soll im Bekennerschreiben mehrere Sabotagen auf die Energieversorgung zugegeben haben. Die gesetzlichen Krankenkassen haben im ersten Halbjahr gut 2,6 Milliarden Euro plus gemacht. Grund zur Entwarnung ist das aber nicht, so Gesundheitsminister Lindemann. Die Kassen müssen ihre Pflichtreserven auffüllen und die Kosten für medizinische Behandlungen steigen weiter deutlich. Der FC Bayern hat in der Fußball-Bundesliga überraschend nur 0:0 bei Aufsteiger Schalke gespielt. Elversberg mischt nach einem 4:3 in Gladbach weiter die Liga auf. Die weiteren Ergebnisse: Hoffenheim-Dortmund 2:3, Leverkusen-Union Berlin 4:0, Bremen-Leipzig 3:1 und Paderborn-Freiburg 0:1.
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4: Mit KI-Support. Meist sonnig ist es heute Nachmittag, trocken bleibt's auch, nur im Nordosten mischen Sonne und Wolken ein bisschen mehr. Dazu liegen die aktuellen Höchstwerte je nach Ecke zwischen 19 und 29 Grad. Morgen wird's dann wechselhafter mit mal mehr, mal weniger Wolken, vereinzelt kurzen Schauern und später auch Gewittern. Maximal bis 33 Grad.

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1: Im Studio Tom Husse, schönen guten Morgen. Sachsen-Anhalt wählt heute einen neuen Landtag. Die AfD mit Spitzenkandidat Ulrich Siegmund liegt in den Umfragen quasi uneinholbar vorn und kämpft sogar um die absolute Mehrheit. Für die anderen Parteien steht eine Menge auf dem Spiel. Anna Brauer.
2: Ja, ich würde sagen, vor allem für die CDU könnte es richtig kompliziert und eine echte Zerreißprobe werden. Verpasst die AfD die absolute Mehrheit, liegt aber trotzdem weit vorn, will dann eine abgeschlagene CDU mit Ministerpräsident Schulze trotzdem die Regierungsverantwortung für sich beanspruchen und dann mit der Linken zusammenarbeiten oder doch der AfD den Vortritt lassen und ihr dann Steine in den Weg legen oder doch in Sachfragen zusammenarbeiten, damit das Land nicht völlig blockiert wird? Nur wenn die AfD allein regieren kann, dann stellt sich die Frage nach dem Wer mit wem nicht.
1: Im Ukraine-Krieg gibt es einen neuen Versuch, den Krieg zu beenden. Die beiden US-Vermittler Kushner und Witkow sind nach Moskau gereist, um über neue Friedenspläne zu sprechen. Heute stehen dann Gespräche in der Ukraine an. Dazu sagte uns Deutschlands Außenminister Johann Wadephul.
3: Wir haben eine klare Position an der Seite der Ukraine, aber wir haben immer gesagt, wir wollen auch reden. Und auch diese Botschaft haben wir ausgesandt als Europäer. An diesen Gesprächen werden jetzt Deutschland, Frankreich und Großbritannien auch teilnehmen in Kiew. Das ist gut und das ist notwendig. Und Sie können ganz sicher sein, jede Chance, auch diesen Krieg zu einem verantwortbaren Ende zu bringen, werden wir ergreifen.
1: Die Polizei hat auch in Sachsen Sprengvorrichtungen entdeckt, mit denen die Stromversorgung lahmgelegt werden sollte, und zwar an zwei Umspannwerken bei Bautzen. Weiter gefahndet wird nach einem 48-Jährigen aus NRW. Er soll im Bekennerschreiben mehrere Sabotagen auf die Energieversorgung zugegeben haben. Die gesetzlichen Krankenkassen haben im ersten Halbjahr gut 2,6 Milliarden Euro plus gemacht. Grund zur Entwarnung ist das aber nicht, so Gesundheitsminister Lindemann. Die Kassen müssen ihre Pflichtreserven auffüllen und die Kosten für medizinische Behandlungen steigen weiter deutlich. Der FC Bayern hat in der Fußball-Bundesliga überraschend nur 0:0 bei Aufsteiger Schalke gespielt. Elversberg mischt nach einem 4:3 in Gladbach weiter die Liga auf. Die weiteren Ergebnisse: Hoffenheim-Dortmund 2:3, Leverkusen-Union Berlin 4:0, Bremen-Leipzig 3:1 und Paderborn-Freiburg 0:1.
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4: Mit KI-Support. Viele Wolken gibt es in der Nacht, vor allem im Westen und Nordwesten, und ab und zu zieht auch mal ein Schauer durch. Sonst bleibt es oft trocken. Die Tiefstwerte liegen zwischen 16 und 7 Grad. Morgen geht's mit Sonne und Wolken weiter. Vereinzelt gibt's kurze Schauer und in den Bergen im Süden kann auch mal ein kräftiges Gewitter dabei sein. Maximal bis 33 Grad.

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2: Im Studio Tom Husse, schönen guten Morgen. Sachsen-Anhalt wählt heute einen neuen Landtag. Die AfD mit Spitzenkandidat Ulrich Siegmund liegt in den Umfragen quasi unerholbar vorn und kämpft sogar um die absolute Mehrheit. Für die anderen Parteien steht eine Menge auf dem Spiel. Anna Brauer.
3: Ja, ich würde sagen, vor allem für die CDU könnte es richtig kompliziert und eine echte Zerreißprobe werden. Verpasst die AfD die absolute Mehrheit, liegt aber trotzdem weit vorn, will dann eine abgeschlagene CDU mit Ministerpräsident Schulze trotzdem die Regierungsverantwortung für sich beanspruchen und dann mit der Linken zusammenarbeiten oder doch der AfD den Vortritt lassen und ihr dann Steine in den Weg legen oder doch in Sachfragen zusammenarbeiten, damit das Land nicht völlig blockiert wird? Nur wenn die AfD allein regieren kann, dann stellt sich die Frage nach dem Wer mit wem nicht.
2: Im Ukraine-Krieg gibt es einen neuen Versuch, den Krieg zu beenden. Die beiden US-Vermittler Kushner und Witkow sind nach Moskau gereist, um über neue Friedenspläne zu sprechen. Heute stehen dann Gespräche in der Ukraine an. Dazu sagte uns Deutschlands Außenminister Johann Wadephul.
4: Wir haben eine klare Position an der Seite der Ukraine, aber wir haben immer gesagt, wir wollen auch reden. Und auch diese Botschaft haben wir ausgesandt als Europäer. An diesen Gesprächen werden jetzt Deutschland, Frankreich und Großbritannien auch teilnehmen in Kiew. Das ist gut und das ist notwendig. Und Sie können ganz sicher sein, jede Chance, auch diesen Krieg zu einem verantwortbaren Ende zu bringen, werden wir ergreifen.
2: Die Polizei hat auch in Sachsen Sprengvorrichtungen entdeckt, mit denen die Stromversorgung lahmgelegt werden sollte, und zwar an zwei Umspannwerken bei Bautzen. Weiter gefahndet wird nach einem 48-Jährigen aus NRW. Er soll im Bekennerschreiben mehrere Sabotagen auf die Energieversorgung zugegeben haben. Die gesetzlichen Krankenkassen haben im ersten Halbjahr gut 2,6 Milliarden Euro plus gemacht. Grund zur Entwarnung ist das aber nicht, so Gesundheitsminister Lindemann. Die Kassen müssen ihre Pflichtreserven auffüllen und die Kosten für medizinische Behandlungen steigen weiter deutlich. Der FC Bayern hat in der Fußball-Bundesliga überraschend nur 0:0 bei Aufsteiger Schalke gespielt. Elversberg mischt nach einem 4:3 in Gladbach weiter die Liga auf. Die weiteren Ergebnisse: Hoffenheim-Dortmund 2:3, Leverkusen-Union Berlin 4:0, Bremen-Leipzig 3:1 und Paderborn-Freiburg 0:1.
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5: Mit KI-Support. Viele Wolken gibt es in der Nacht, vor allem im Westen und Nordwesten, und ab und zu zieht auch mal ein Schauer durch. Sonst bleibt es oft trocken. Die Tiefstwerte liegen zwischen 16 und 7 Grad. Morgen geht's mit Sonne und Wolken weiter, vereinzelt gibt's kurze Schauer und in den Bergen im Süden kann auch mal ein kräftiges Gewitter dabei sein. Maximal bis 33 Grad.

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1: Im Studio Fabian Hoffmann. Schönen guten Abend. Die AfD gewinnt die Landtagswahl in Sachsen-Anhalt haushoch. Die absolute Mehrheit verpasst sie aber mit rund 44% wohl knapp. AfD-Chefin Alice Weidel will trotzdem regieren und sagt im ZDF:
2: Das ist ein historisches Ergebnis und es ist ein ganz klarer Regierungsauftrag.
1: Unklar ist aber noch, wie die AfD eine Regierung bilden will. Ihr Spitzenkandidat Ulrich Siegmund will keine Minderheitsregierung anführen und hat auch bisher keinen Koalitionspartner in Aussicht. Möglich, dass er nun auf Abweichler aus den anderen Parteien hofft. Und Weidel liebäugelt auch mit einer Zusammenarbeit mit dem BSW. Wobei das BSW noch zittern muss, ob es überhaupt reicht. Aktuell liegt die Partei ganz knapp oberhalb der 5%-Hürde. Die FDP fliegt raus aus dem Magdeburger Landtag. Die CDU halbiert sich und liegt nur bei rund 18%. Linke, SPD und Grüne liegen um die 9%. Heißt, eine Koalition gegen die AfD zu bilden, wird extrem schwer. Linken-Chefin Ines Schwertner gibt im Zweiten die Schuld dafür der Bundesregierung.
3: Friedrich Merz hat sich nicht mehr in den Wahlkampf getraut, Lars Klingbeil auch nicht. Das heißt, die Politik der Bundesregierung macht den Menschen hier Angst. Die Menschen verlieren ihre Arbeitsplätze, können sich ihr Leben nicht mehr leisten. Und die CDU wurde dafür hier auch heute abgestraft. Und ich finde, es liegt jetzt bei der CDU zu sagen, wer übernimmt jetzt hier Verantwortung? Was ist das Ergebnis am Ende des Tages? Wir haben von Anfang an klar auf den Tisch gelegt, worum es uns dabei geht.
1: Einen neuen Rekord gibt's bei der Wahlbeteiligung. Die geht in Richtung 80%. Bundesinnenminister Dobrindt will eine Art nationalen Schutzschirm aufbauen. Das Ziel: Deutschland besser vor Drohnen, Cyberangriffen oder Sabotage schützen. So sollen künftig etwa mobile, schnell verlegbare Einheiten wichtige Drehkreuze, Flughäfen oder Bahnhöfe schützen. Die deutsche Raumfahrt schreibt Geschichte. Die Trägerrakete eines bayerischen Raumfahrtunternehmens hat es bei einem Testflug in die Erdumlaufbahn geschafft. Sie soll Satelliten ins All bringen. Es ist das erste Mal, dass eine privat entwickelte Rakete von Europa aus den Orbit erreicht hat. Deutliche Heimklatsche für den HSV in der Fußball-Bundesliga. Gegen Mainz kamen die Hamburger mit 0:5 unter die Räder und sind fürs erste Tabellenletzter. Neuer Spitzenreiter ist der FC Augsburg nach einem 4:1 bei Eintracht Frankfurt.
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4: Mit KI-Support. Viele Wolken gibt es in den nächsten Stunden und an der Küste kann auch mal ein Schauer runterkommen. Sonst bleibt es oft trocken. In der Nacht liegen die Tiefstwerte zwischen 16 und 5 Grad. Morgen geht's mit Wolken und nur kurzen sonnigen Phasen weiter. Ab und zu kommt ein Schauer runter. Vereinzelt ist auch ein kurzes Gewitter drin bei maximal 33 Grad.

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1: Im Studio Fabian Hoffmann. Schönen guten Abend. Einen haushohen Sieg feiert die AfD bei der Landtagswahl in Sachsen-Anhalt. Aber für die absolute Mehrheit reicht's wohl nicht. Stand jetzt liegt sie bei 44% und sieht damit einen Regierungsauftrag für sich. Aber es wird knifflig, den umzusetzen. AfD-Spitzenkandidat Ulrich Siegmund im ZDF.
2: Wir möchten uns nicht verbiegen für irgendwelche Machtoptionen. Es wird auch keine irgendwelchen Konstellationen geben mit Minderheitsregierungen oder sowas. Ich möchte, dass der Wähler endlich wieder nach der Wahl das bekommt, was er vorher gewählt hat. Wenn es irgendwann mal wieder eine andere Kraft geben sollte, die sagt, das setzen wir mit um. Neuordnung der Migration, die verrückte Energiepolitik in diesem Land und vieles mehr. Dann ist das doch völlig in Ordnung. Ich sehe diese Kraft aktuell nicht.
1: Die AfD liebäugelt mit dem BSW, das derzeit knapp über der 5%-Hürde liegt, oder hofft auf Abweichler aus anderen Parteien. Die CDU stürzt ab und kriegt mit unter 18% nur halb so viele Stimmen wie bei der letzten Wahl. SPD, Linke und Grüne liegen bei um die 9%. Heißt, es wird extrem schwer, eine Mehrheit gegen die AfD zu bilden. Dafür müsste die CDU auf jeden Fall auf die Linke zugehen. Deren Fraktionschefin Heidi Reichinek sagt in der ARD:
3: Wir haben immer ganz klar gesagt, dass wir bereit sind, mit allen demokratischen Kräften darüber zu sprechen, wie wir das Leben der Menschen verbessern und diese Demokratie verteidigen. Aber wir werden keine AfD-Leitpolitik mittragen. Und ich sage ganz klar, der Ball liegt bei der Union, denn die hat es mit ihrer Politik überhaupt erst verursacht. Friedrich Merz hat gesagt, er will die AfD halbieren. Das hat er bei seiner eigenen Partei geschafft.
1: So oder so, noch ist völlig unklar, wie die nächste Landesregierung aussehen wird. Klar ist aber, dass die Wahlbeteiligung mit 77% so hoch war wie noch nie in Sachsen-Anhalt. Bundesinnenminister Dobrindt will eine Art nationalen Schutzschirm aufbauen. Das Ziel? Deutschland besser vor Drohnen, Cyberangriffen oder Sabotage schützen. So sollen künftig etwa mobile, schnell verlegbare Einheiten wichtige Drehkreuze, Flughäfen oder Bahnhöfe schützen. Es geht offenbar voran beim Ringen um ein Ende des Ukraine-Kriegs. Die Gespräche seien diesmal effektiver, heißt es aus Kiew. Dort hat die US-Delegation Präsident Zelensky neue Vorschläge vorgelegt. Zuvor hatten sie bereits in Moskau mit Putin verhandelt. Es soll auf beiden Seiten Kompromisse geben. Details sind noch unklar. Deutliche Heimklatsche für den HSV in der Fußball-Bundesliga. Gegen Mainz kamen die Hamburger mit 0:5 unter die Räder und sind fürs erste Tabellenletzter. Neuer Spitzenreiter ist der FC Augsburg nach einem 4:1 bei Eintracht Frankfurt.
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4: Mit KI-Support. Viele Wolken gibt es in den nächsten Stunden und an der Küste kann auch mal ein Schauer runterkommen. Sonst bleibt es oft trocken. In der Nacht liegen die Tiefstwerte zwischen 16 und 5 Grad. Morgen geht's mit Wolken und nur kurzen sonnigen Phasen weiter. Ab und zu kommt ein Schauer runter. Vereinzelt ist auch ein kurzes Gewitter drin bei maximal 33 Grad.
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1: Im Studio Fabian Hoffmann. Die AfD fährt in Sachsen-Anhalt einen Erdrutschsieg ein, hat aber wohl keine absolute Mehrheit. Trotzdem, mit aktuell 44% führt bei der Regierungsbildung kaum ein Weg vorbei an der AfD. Spitzenkandidat Ulrich Siegmund sagt in der ARD:
2: Wir haben in diesem Land Geschichte geschrieben. Das muss man ganz deutlich so sagen. Die Menschen haben hier ein ganz klares politisches Zeichen hier in Sachsen-Anhalt ausgesprochen. Es kann so nicht weitergehen. Wir brauchen eine grundsätzliche politische Wende in diesem Land.
1: Wie die AfD aber regieren will, ist noch offen. Siegmund will keine Minderheitsregierung anführen. Weil alle anderen Parteien eine Zusammenarbeit mit der AfD ausschließen, liebäugeln die Rechten jetzt mit dem BSW. Nur aktuell ist noch unsicher, ob das BSW es in den Magdeburger Landtag schafft. Aktuell liegt die Partei knapp über der 5%-Hürde. Die CDU stürzt ab und halbiert sich mit nicht mal mehr 18%. Die SPD liegt ebenso wie Linke und Grüne bei rund 9%. In der schwarz-roten Koalition in Berlin dürften die Nerven einigermaßen blank liegen. CDU-Fraktionschef Thorsten Frey im Ersten:
3: Also das ist eine Zäsur für unser Land. Also wir werden es auch nicht dabei belassen können, was wir bisher nach Wahlen an Analysen hatten. Es wird darum gehen, warum wir die Menschen mit unserer Politik nicht erreichen.
1: Um wie viel es bei der Wahl geht, zeigt die Wahlbeteiligung. Die liegt bei knapp 80% und ist damit so hoch wie noch nie in Sachsen-Anhalt. Rückt das Ende des Ukraine-Kriegs tatsächlich näher? Von den Verhandlungen einer US-Delegation mit Präsident Zelensky in Kiew gibt es erste positive Signale. Welche Vorschläge genau auf dem Tisch liegen, ist noch nicht klar. Die Amerikaner sprachen zuvor aber von Kompromissen auf beiden Seiten. Am Flughafen der US-Metropole Miami ist ein Amazon-Frachtflugzeug bei der Landung über die Landebahn hinausgeschossen. Die Maschine krachte in mehrere Fahrzeuge und fing Feuer. 5 Menschen sind dabei ums Leben gekommen. Wie es zu dem Unfall kommen konnte, ist noch unklar. Der FC Augsburg ist fürs erste Spitzenreiter der Fußball-Bundesliga. Der FCA setzte sich mit einem 4:1 bei Eintracht Frankfurt an die Spitze. Der HSV rutscht dagegen auf den letzten Platz nach einer 0:5-Klatsche gegen Mainz.
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4: Mit KI-Support. Wolkig ist es heute und ab und zu kommt auch mal ein Schauer runter. In den Mittelgebirgen kann kurz ein Gewitter aufziehen. Im Süden wird es länger sonnig. Dazu liegen die Höchstwerte bei 21 bis 33 Grad. Morgen bleibt es in der Nordwesthälfte eher grau und regnerisch, sonst oft freundlich, maximal 33 Grad.
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